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2: So, eine wunderbare Platte, die ich mir nun merken muss, nicht?
3: Soll ich nur was sagen?
2: Nee.
3: Wir haben den ersten aus der Kategorie Bö am Telefon. Der ruft auch aus Bö an, nämlich aus Baltham und heißt Sven.
2: Hallo Sven.
4: Ja, grüß dich.
2: Das darf doch nicht wahr sein. Wir haben schon gedacht, heute Abend hätte alle Leute, der, nun mal langsam hier, jetzt geht natürlich das Wunschtelefon wieder. Wir haben schon gedacht, unsere Hörer hätte der Mut verlassen, hier bei uns heute Abend mitzumachen. Bei dir ist das nicht so.
4: Ich dachte halt, eure Sendung geht sonst zugrunde.
3: Ja, da hast du auch recht übrigens.
2: Ja, die Sendung, die geht heute zugrunde. Der Stürmer, der geht vor die Hunde.
3: Das ist auch richtig, ja.
2: Ja.
3: Und Kühl ist der Nächste im Bunde, wegen der Hunde.
2: So. Ja, ja, naja.

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1: Hallo, hier ist Dietmar Schönherr. In der Sendung, die Sie jetzt hören, unterhält Sie der Axel.
2: 7A.
3: What number is this, Chip?
2: 7A.
3: Okay, no, I mean, like, don't get excited, man. It's because I'm short, I know.

Turn the radio up, also das tun Sie bitte nicht. Dreh den Radio ab, verlangt er. Also Make Me Lose Control aus dem Film Dirty Dancing, das war Eric Carmen. 6:06, das waren fast 2 Stunden Hello Morning Sun am heutigen Sonntagvormittag. Danke Ihnen für Ihre Aufmerksamkeit. Um 10 Uhr, wie gesagt, kommt Camillo Felgen mit Camillos Plattenplaudereien. Viel Spaß dabei. Um 11 Uhr Waldemar Müller mit seinen Veranstaltungshinweisen. Nix wie raus. Danke Ihnen fürs Zuhören und wünsche Ihnen noch einen schönen Sonntag. Bis heute Abend, 21 Uhr. Tschüss und bye bye.

Wir haben jetzt für einige Minuten die Spezialleitung geschaltet. Nur für Sie, die Sie am Dauerbrenner-Gewinnspiel teilnehmen. Sie erreichen uns aus Deutschland über die Nummer 0039 472 64654. Aus Österreich über die Nummer 040 472 64654.

0: Radio Brenner International, erstes Hörfunkprogramm. Meine Damen und Herren, wir haben eine Mess- und Testsendung jetzt hier. Hier geht's ganz schön rund hier. Wir bedanken uns vielmals für Ihre vielen Telefonanrufe. 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

Sie waren dabei, mit dabei bei Radio Transalpin von Anfang an mit Live-Schaltungen nach Luxemburg. An der Technik Walter Obrist, am Mikrofon Otto Katalak, und weil vom schönen Reden man nicht satt wird, gehen wir jetzt frühstücken.

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So, nicht etwa, meine Damen und Herren, nicht, dass Sie jetzt glauben, Gottfried hätte sich verdrückt. Nicht, das hat er nicht. Er hat nur auf den falschen Knopf gedrückt da oben. Und deswegen hat der Sender mal ganz kurz, nicht, ein bisschen vor sich hin geblubbert. Jetzt geht aber alles wieder. Ja, was wollte ich denn sagen, wo der Abend jetzt schon so schön angefangen hat? Im Fernsehen gibt es auch etwas. Im Fernsehen gibt es heute das Beiprogramm, habe ich mir gerade sagen lassen. Ein gewisser Herr Gottschalk macht Wetten, dass. Das soll er mal machen. Wetten, dass Sie hier noch jede Menge Wünsche haben. Um 21 Uhr gibt es dann noch einmal unsere Telefonnummern.

0: haben wir das crazy Kerlchen Bubi Heilemann.
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0: Was ist denn da los? Hilfe!
1: Take that!
0: Wow!
1: And that!
0: Hey, Freunde! Music. Bulletin, Bulletin, Bulletin, Bulletin, Bulletin! Wollt ihr mir ans Leder? Aber schnell reingeblendet mit Al Stewart, da kann ja nichts passieren. Year of the Kid heißt der Titel. Mittwochmorgen, ich sage, hi Fans.

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Verehrte Hörerinnen und Hörer, wir hatten ein technisches Problem. Hier ist Südtirol 1. Wir sind wieder da. Es ist 11:11 Uhr. Um 12 Uhr beginnen wir wieder mit unserem normalen Programm, das heißt einer kurzgefassten Hörbar. Hörbar, ein gutes Omen. Ich danke Ihnen für Ihr Verständnis. Falls Sie es noch nicht aufgebracht haben sollten, bitte ich um Entschuldigung. Bis 12 Uhr.

0: Man hat dermaßen viel zu tun, dass man kaum weiß, wo einem der Kopf steht. Guten Abend, meine Damen und Herren. Genau 4 Minuten nach 22 Uhr haben wir es. Jetzt machen wir erstmal die Kennung. Ne? Wollen Sie wieder mal eine Kennung hören heute Abend? Oder soll ich heute mal ohne Kennung?
1: Ach, mach doch ohne Kennung.
0: Ohne Kennung. Hier ist der Sandman auf Südtirol 1, Ausgabe Mittwoch. Am Mikrofon bis 0 Uhr befindet sich Christian Stürmann. Ziemlich sauer auf dem Klavier, muss ich sagen. Das ist eine Unverschämtheit, was der Kerl sich erlaubt. Und jetzt hat er mich zum Feind.

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0: der in 14 Tagen bzw. in einer Woche dann ist wieder unsere Sabine hier am Mikrofon von Radio 104. Servus, danke fürs Zuhören. Bis zum nächsten Mal.
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12:05 Uhr. Recht herzlich begrüßen. Heute am Mikrofon dürfen Sie Uli Stock und Birgit Pfeiffer zur heutigen Mittagssendung. Sind Sie schon am Mittagstisch, dann recht guten Appetit und Mahlzeit wünschen wir Ihnen hier aus dem Studio 1 live aus Lana.

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3: 9 Uhr und 29 Minuten, liebe Hörer, das war die Sendung für die Urlauber auf der freien Südtiroler Welle oder auch auf den Wellen von Radio Transalpin. Es verabschieden sich der Egon mit dem Spitznamen Dos und der Aaron vom Mikrofon.

0: Liebe Mädchen und Buben, herzlich willkommen zur Geschichtenkiste. Sicher wartet ihr schon alle ganz gespannt, natürlich auf eine Paddington-Geschichte.
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Herzing. Da können Sie sicher sein, in einer der nächsten Sendungen haben wir dann Ihren Wunsch dabei und werden Sie dann auch persönlich grüßen. Gut, Donald Davis haben wir jetzt hier mit England, England. Diese Wünsche, diese Grüße gehen in die Richtung von, ganz in die Nähe von Stuttgart, sogar nämlich nach Leinfelden-Echterdingen. Wir grüßen dort den Hermann sehr herzlich und hier ist Donald Davis.

0: So, jetzt sind wir eigentlich dabei, dass wir nun mit der Sendung beginnen. Und das wollten wir eigentlich jetzt tun, indem wir die Carmen, unsere Carmen, die Tochter von Frau Frigerio, ihres Zeichens schottischer Finanzminister hier von Radio Südtirol 1 und für die lieben Kollegen von Radio Brenner, die möchten...
1: Was? Die lieben Kollegen von Radio Brenner?
0: Ja, sollen auch gegrüßt werden.
1: Das ist nett.
0: Ja, und Fabrizio. Wer nun Fabrizio ist, das wage ich nur in meinen schlimmsten Albträumen zu vermuten. Die ist noch ein bisschen jung dafür. Naja gut, ich meine, jung gefreit, nie gerollt, nicht? Denn jemand mit 15 hat ja schon zwei Kinder.
1: Das ist richtig. Ja, du weißt übrigens, dass ich mit unserer Buchhalterin jetzt, wenn der erste Schnee kommt, ein wenig Langlaufski machen werde, nicht? Laufen werde.
0: Ja.
1: Ja. Wir müssen dann auch noch über die vertraglichen Gestaltungen reden hier bei diesem Radio, denn meine Stunden müssen ein bisschen reduziert werden.
0: Deine Stunden müssen reduziert werden. Wir beginnen mit der Reduzierung sofort und fangen mit dem Gehalt an.

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Einen schönen guten Abend, verehrte Damen und Herren. Für den Rest des heutigen Sendetages begrüßt Sie und begleitet Sie durch das Programm Siegfried. Das ist das Schaufenster.

0: Nein, meine Damen. Nein, meine Herren, nein, die Mädels, was die Buben, freu mich, dass das da sind.
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0: Ja, nicht, dass man sich da ein bisschen zusammensetzen kann. Nein, nicht mit Ihnen, mit der Frau Mutter.

keine Stütze wie hier verschiedene Leute im Studio, sondern brauche ich meinen Zettel, wo die Wünsche draufstehen. Da haben wir ihn schon. Recht herzlichen Dank. Lady Mary Rose und David Hanselmann. Können auch gleich sagen, wer das Ganze hören möchte. Das Ganze geht wieder mal nach Urach auf die Schwäbische Alb. Mary Rose und David Hanselmann und die Lady, bitte.

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3: 4,15 Millionen Haushalte in der Bundesrepublik bezogen am 30. September über den Kabelanschluss der Bundespost Hörfunk und Fernsehprogramme. Wie das entsprechende Ministerium heute mitteilte, hat die Post mit 357.000 neuen Kabelkunden in den letzten 3 Monaten ihr bisheriges Rekordergebnis, was immerhin eine Zunahme von 300.000 schon hatte, vom ersten Quartal 88 übertroffen. Natürlich hätten es auch noch mehr sein können, noch mehr Kabel sein können, wenn man beispielsweise einen Sender wie Südtirol 1 oder seinerzeit hieß er noch Radio Brenner nicht einfach zum Beispiel aus dem Kabelnetz von München herausgeschmissen hätte mit der Begründung, nein, Sender, die von dem Ausland nach Deutschland reinstrahlen, die nehmen wir nicht mehr ins Netz hinein, obwohl sie noch vor weniger Zeit damit gerade damit geworben haben. Und deswegen sind jetzt natürlich etliche, auch speziell unserer Kunden, sage ich jetzt mal, unserer Hörer, beleidigt zu Recht.

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Guten Abend, meine Damen und Herren. Aus dem Studio 1 hören Sie heute Abend live und in Farbe, wie immer, am ersten Samstag im Monat, die Oldie-Nacht. Angeschlossen sind sämtliche Piratensender der Deutschen Bundespost, die sie von Michael Gorbatschow gestohlen haben. Ja, und die weiteren staatlich gesponserten Terroristenprogramme. Wünschen Sie sich Ihren Lieblings-Oldie. Bitte Oldies. Das gilt auch für Österreich. Hallo! So, wenn Sie bei uns anrufen, sagen Sie uns bitte Ihren Namen. Wo Sie wohnen, das müssen wir auch wissen. Nicht, dass wir Sie alle besuchen kommen. Kann natürlich sein. Also viel Zeit haben wir heute Abend, nicht? Aber wir müssen ja wissen, wo wir die Grüße nachher hinschicken. Und die schönen Melodien, die Sie sich hoffentlich wünschen. Rufen Sie jetzt bitte. Aus Deutschland 00 39 472. Schwarzschilling soll auch ein bisschen was verdienen. Aus Österreich 040472 und aus Südtirol 0472. Unsere Rufnummern 765794 oder 764654 oder 764655.

Damit hallo und guten Morgen. Begrüßung zur letzten Shopping-Sendung in diesem Jahr. Heute am Mittwoch, dem 31.12.1986. Geht es Ihnen einigermaßen gut? Na prima. Wir senden übrigens, Sie werden es gemerkt haben, jetzt wieder auf der 104,05 Megahertz im UKW-Bereich. Alles freut sich. Sehen Sie, so schnell sind wir nämlich nicht klein zu kriegen.

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0: besorgen Sie sich bitte was zu schreiben und dann können Sie Ihre Wünsche loswerden.
1: Hier hat uns der Stefan Furich geschrieben aus Augsburg. Hallo, ihr von Südtirol. Dies ist absolut der beste Sender in ganz Deutschland.
0: Das stimmt ja nicht. Ich meine, die Kollegen des Bayerischen Rundfunks verwenden ähnliche Sender, die von der gleichen Herstellerfirma sind.
1: Eben, nicht? Ich meine, die haben die gleichen Sender, ja. Vor allem finde ich die Oldie-Nacht echt super. Deshalb wünsche ich mir einen sehr schönen Oldie, Lola, I'm a Tiger.
0: Die Lola heißt Lulu, aber das macht ja nichts.
1: Ne? Lulu, ja, das kam mir doch schon so merkwürdig vor hier. Natürlich, ja. Lulu, I'm a Tiger, genau, die ist es nämlich. Grüße schicke ich an die ganze Fangemeinschaft der 104,05 Megahertz. Gruß an Stöhnmann. Naja, also hör mal zu, du. Und an Fräulein Bock.
0: Bock.
1: Tschüss, Stefan, PS, aber leider vermisse ich Tip-Toppers beziehungsweise die Oldie-Parade.
0: Also vermissen wir nicht, vermissen wir absolut nicht. Wir vermissen wieder Tip-Toppers und die Oldie-Parade ist ja wieder da.

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Sie wünschen, wir spielen. Am Mikrofon der Bernie.

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3: Was?
4: Hallo.
3: Ja, guten Tag.
4: Gute.
3: Ja?
4: Ja, hier spreche wir.
3: Ach, Herr Klavier.
4: Sind Sie kühl da?
3: Ja, ich bin hier.
4: Was hier heute da sein? Es ist hier Sonntag.
3: Ich bin da, ja.
4: Ja?
3: Ja? Na, was jetzt?
4: Ja, schön, gute. Was hier kühl, wir haben Sie ja nun lange nicht mehr gehört.
3: Ah, ja, Gott sei Dank.
4: Oder wir haben uns lange nicht mehr gehört.
3: Gott sei Dank, ja.
4: Ja, wie geht denn das denn so?
3: Danke, mir geht's ausgezeichnet, ja. Und selbst auch, ja, oder?
4: Bei der Gelegenheit wollten wir ihm unsere recht herzlichen Glückwünsche übermitteln.
3: Ach was?
4: Gell, wegen...
3: Mit welcher
4: wegen
3: Frechheit?
4: Wegen Ihrer Beförderung, haben wir gehört.
3: Meine Beförderung? Ja. Wieso?
4: Ja.

0: Die Beförderung.
1: Welche denn nun? Reden Sie schon.
0: Sie sind hier jetzt Anrufbeantworter bei der Deutschen Bundespost.
1: Was bin ich?
0: Oder wie?
1: Ja, sonst aber sind wohl nicht mal ganz bei Trost, oder?
0: Ja, wenn wir in München sind und uns so 15 Meter um den Olympiaturm rum bewegen, da hören wir dann immer, dass da die Deutsche Bundespost oder hier ist die Deutsche Bundespost mit einer Versuchssendung. Sind ja, das nicht Sie?
1: Zum Versuchen reicht's gerade, das bin ich nicht. Nee,
0: ja,
1: nee,
0: das sind Sie nicht, Gott sei Dank. Ja, ich habe mich auch schon gewundert, so tief können Sie doch gar nicht sinken.
1: Ja, es ist aber gut hier, dass da sind.
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1: Betriebsratsvorsitzender, Rechtsanwalt, Staatsanwalt, alles her, alles auf ihn.

0: Sie werden uns hören auf der Welle 27 Meter, äußerst 24 Meter. Na, für Ihnen 19,50.
1: Na, dann werden Sie uns anrufen.
2: Oha.

0: Ich hätte eine Idee,
1: ja.
0: was du, wenn du dir vielleicht ein Zusatzgeschäft irgendwann mal ermöglichen möchtest,
1: ja.
0: dann solltest du Rotor-Antennen verkaufen.
1: Nein, das nein, nein, nein, nein, nein, nein. Lieber spiele ich einen Oldie, den man kennt.

irgendwas kaputt? Da klingelt ja gar nichts, aber jetzt klingelt dafür. Ja, jetzt klingelt es dafür. Und wie? Guten Tag, meine Damen und Herren. Ich begrüße Sie sehr herzlich heute Nachmittag an einem wunderschönen sonnigen Nachmittag aus Südtirol. Und ich hoffe, dass Sie uns gut hören können. Nee? Ich meine, manche Leute können uns ja nicht riechen, aber wenn man uns trotzdem gut hören kann, dann ist das eigentlich eine schöne Sache und darüber freue ich mich. So, und begrüße Sie alle zu Ihrem Wunschkonzert aus Südtirol. Wenn Sie jetzt wollen, dann rufen Sie an. Die Telefonnummern haben Sie gerade gehört und dann kann es eigentlich nur noch ganz wild losgehen.

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wir ganz einfach mal an. Hier aus Petershausen schreibt mir die Marlies Amanti. Hallo ihr Lieben, zurzeit weilen wir in Wilhelmshaven. Leider können wir euch hier nicht hören. Wäre auch ein bisschen viel verlangt, nicht? Also, schon seit dem 10.12. konnten wir euch nicht mehr hören. Dann putzt euch die Ohren. Hat Herr Klavier oder Herr Klapprad dran rumgedreht? Na, das weiß ich nicht. Mal sehen hier. Schöne Weihnachten! Und Christian soll nicht so viel fressen, sonst wird er noch fetter, wie er eh schon ist. Da hast du recht, Marlies. Jawohl, das ist richtig. Wir werden es ihm ausrichten. Naja, ich nehme ja auch an, dass er zuhört, nicht? Denn er ist ja gleich dran mit der nächsten Sendung.

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sage ich jetzt, dass wir heute Abend überziehen. Und wenn das der Stürmann wieder hört, dann schmeißt er gleich wieder mit Platten um sich. Ne? Müssen Sie... Na, bitte, was habe ich gesagt? Schon passiert's wieder. Das sind dann die Platten, die auf dem Sender nachher so gehen. Sie hat Diamanten und hat alles, was ihr... Nicht, das sind dann die Platten. So hören die sich dann an, ja. Ach, alles jubelt, alles lacht, wenn Stürmann seine Sendung macht. So, wir kommen zu den Beach Boys. Für Hansi und Michael in Erding. Grüße gehen an die Steffi und an die Klassen 10a und 10n. Are you ready? Yes, I am ready. I am aber so ready.

0: 9 Uhr, guten Morgen. Nachrichten von Radio Luxemburg mit Pia Grundhöfer
1: und Jürgen Overdick.
0: Kurz das Wetter, leicht unbeständig, Gewitter, schwülwarm.

0: Ja, beim letzten Schmatz war es genau 14 Minuten vor 21 Uhr. Wolfgang, jetzt habe ich hier wieder einen Zettel. Da, ja, kann man mal Ramses holen oder Tutanchamon oder wie der Typ hieß, der kann das vielleicht lesen hier. Andrea, Dani, wie der gleichnamige Fruchtjoghurt. Markus, Mike, das ist ein Japaner, oder? Nee, war das, das ist schlitzohrig geschrieben hier. Also, da müssen, ja, Mike und Monika wird gegrüßt von Wolfgang in Gotteszell, das liegt im Bayerischen Wald. Und der möchte Brian Adams hören. Wir sind so frei, nicht? Und spielen den unverzüglich.
1: Ja, hier ist mein Klavier.
0: Was wollen Sie denn?
1: Ich habe eine sehr gute Idee, wie man den Umsatz in den Einzelhandel positiv beeinflussen kann.
0: Ausgerechnet Sie. Wie soll das?
1: Ihr seid ja auch blöd, nicht? Dass Sie das noch nicht längst gemacht und
0: so. Jetzt ist aber,
1: haben,
0: jetzt aber auch gut hier, nicht? Wie wollen Sie das denn machen, Sie?
1: Ja, das ist doch ganz einfach.
0: Ja, wie denn? Vor.
1: Pass auf. Den Ostern soll man eigentlich auf den August verlegen.
0: Warum denn das bitte?
1: Ja, ist doch, dann könnte man doch die ganzen Ostergeschenke viel preiswerter in den zum Schlussverkauf kaufen, Mensch! Oh.
2: Nein. Südtirol 1.
0: Dass der Einzelhandelsverband hört, jubeln wird er.

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Na wunderbar. Ja, meine Damen und Herren, bitte rufen Sie jetzt im Moment nicht an. Wir sind hier also am Rotieren und auch mit den Telefonen klappt es im Moment nicht so, wie es klappen sollte. Rufen Sie bitte nicht an, wir geben Ihnen dann wieder grünes Licht. Für den Mike, da muss ein Amerikaner sein, in Haag, der möchte gerne The Lovin' Spoonful hören und Summer in the City.

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4: Guten Tag, meine Damen und Herren.
5: Ein herzliches Grüß Gott.
4: Ja, das war gut. Also das muss ich sagen. Wir wollen uns nämlich bei Ihnen vorstellen. Und wie macht man das, wenn man zu einem Vorstellungsgespräch geht? Wir haben uns also gerade eine Krawatte angezogen, was eigentlich überhaupt nicht üblich ist bei uns. Und wir wollen Ihnen mal so zeigen, was wir von Radio Brenner so alles machen. Wir machen zuerst mal 24 Stunden Blödsinn und das jeden Tag. Ein informatives, unterhaltsames Programm, was rund um die Uhr geht. Und durch dieses Programm möchten wir Sie jetzt schnell führen, im Schnelldurchgang, da Sie ja nicht 24 Stunden zuhören können auf unserer Frequenz 104,05 und 105,55. Haben wir gesagt, wir machen das im sogenannten Zeitraffer-Rhythmus. Mein Kollege, das ist der Christian, ich heiße Bernie, wir wollen mal probieren, wie das denn so geht, damit Sie das eine oder andere mitbekommen und dass Sie sich ein Bild machen können, was wir von Radio Brenner ebenso alles tun.

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1: Ja, und als Geschenk habe ich Ihnen noch Bernd Kühl mitgebracht.
0: Ja, den will keiner geschenkt haben, aber du warst... Ich begrüße dich hier sehr herzlich heute Morgen in unserem wunderschönen...
1: Wieso? Bin ich der einzige Hörer?
0: Nein, du bist der. Ich habe ja auch noch einen auf dem Kopf. So, das ist der Kopfhörer. Aber es haben schon einige Leute angerufen. So ist es nicht. Es scheinen doch einige Leute zuzuhören.
1: Die wollten mich grüßen lassen.
0: Alle, ja. Die haben gesagt, sie möchten alle grüßen, Herrn und Frau

Zuerst zur allgemeinen Lage. Gestern Nachmittag hat eine schwache Störungszone die Westalpen erreicht und verlagert sich weiter nach Nordost. Auf ihrer Rückseite dehnt sich das Azorenhoch weiter rasch nach Mitteleuropa aus. Das Wetter an der Alpensüdseite und in Südtirol? Zunächst noch bewölkt und im Laufe des Tages Übergang zu sonnigem Wetter. 0 Grad Grenze auf 2500 Meter. Die Vorschau auf morgen Donnerstag? Meist sonnig und sehr warm. Vorüberziehende Wolkenfelder. Wie wird das Wetter an der Alpennordseite in Tirol und Salzburg? In Tirol vorüberziehende Wolkenfelder und vereinzelt Regenschauer. In den übrigen Gebieten meist heiter. Auch hier die Aussichten für morgen Donnerstag. Allgemein sonnig und sehr warm. 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

Baby Shake. Das muss wohl in der Eisfabrik aufgenommen worden sein. Oh, look, the shaking going on. Yeah. So, unter folgendem Motto, Moment, hier ist es schon, läuft die nächste Platte. Natürlich, stimmt auch. Child of Vision nämlich, die Gruppe Supertramp.

Soeben war es 19 Uhr. Guten Abend, verehrte Zuhörer. Hier ist Radio 104. Wir verlesen das Abendjournal. Die Weltnachrichten, Tschechoslowakei. Der neue Literaturnobelpreisträger der Tschechischen...

0: 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Unsere Hörer machen Programm. Bis 24 Uhr. Wir erfüllen Ihre Wünsche. Dauerbrenner.
1: Bam, badam.
0: Ja, und das tun wir auch. Wir erfüllen zum Beispiel jetzt den Wunsch von der Rosi aus Kaufbeuren. Schönen Dank für deinen lieben Anruf. Grüße an die Christine, an die Brigitte und an den Herbert und an das Radio Brenner-Team. Momentan vertreten von Bernie ganz alleine auf weiter Flur, aber das macht nichts. Es klappt jetzt trotzdem. Hier haben wir Smokey. Mama, mal, boah.

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Oh ja. That's groove. Na, Earth, Wind and Fire. Na, sage ich, weil ich mir selber gerade das Mikro abdrehen wollte. Heute ist ja Feiertag, ne? Powerplay für diese Platte von Chili. Come to LA. Sie können auch in Innsbruck bleiben.

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Sie hören das Radiotelefon. Das Wunschkonzert der Radio Brennerhörer. Sie wünschen, wir spielen. Am Mikrofon der Bernie. Ah, ja, also erstmal einen schönen guten Tag. Also somit fängt das mal an hier. Und wenn ich sage, wir rufen jetzt alle an, dann meine ich das nicht so, dass jetzt alle gleichzeitig anrufen, denn so sieht das nämlich schon wieder aus. Sonntagnachmittag, 14 Uhr, Sterzing, strahlender Sonnenschein, ach, ist einfach toll. Ja, nun warten Sie doch mal, wir fangen doch gleich an. Jede Menge Gäste heute wieder in diesem Studio 1 hier und alles ist gespannt, was sich heute Nachmittag so abspielt. Sie wünschen, wir spielen 3 Stunden lang Ihre Wunschmelodien auf Radio Brenner 1. Jetzt ist Ruhe! Ist ja wirklich nicht zu fassen. Der erste Wunsch, meine Damen und Herren, den machen wir gleich, ne, zum Anfang. Da fangen wir ja immer mit an, mit dem ersten Wunsch. Laura Branigan und Self Control. Die hat den Raff ganz schön ins Hintertreffen gebracht, nicht? Mit seinem eigenen Titel. Die Branigan marschiert nach vorne. Die Andrea aus Fürstenfeldbruck grüßt damit den Daniel und wünscht einen schönen Sonntagnachmittag mit allem, was so dazugehört. Und freut sich schon auf die heute Abend stattfindende Grillparty. Hier ist sie, Laura Branigan. Unser erster Titel, Self-Control.

0: So, meine Damen und Herren, damit sind wir drin in der zweiten Runde. Herr Klavier, ich hoffe, ich sag mal, was ist denn, hast du den Typen gesehen?
1: Ja, ich bin eben, guten Abend, meine Damen und Herren, auf dem Wege hier ins Funkhaus ist er mir fast vor das Auto gelaufen. Ja, ich habe da natürlich mit Abblendlicht ein bisschen so zack, zack gemacht. Ich habe ihn leider nicht erledigen können, ich meine.
0: Das ist nett, ja. Also ich mache es mal schnell weiter hier. Für den Christian in Sattelpeinstein, Grüße an Franz, Jürgen und zweimal Jürgen und an Thomas. So, und nun los hier.

Meine Damen und Herren, Sie hören Südtirol 1 und Sie hören Ihre Sendung, Ihren Dauerbrenner, Ihre Musik, die wir Ihnen heute Abend ins Radio spielen. Wenn wir Glück haben, klappt das auch alles sehr hübsch. Für den Stefan in Puchheim geht nun was auf die Reise. Manuela wird gegrüßt und da soll ich fragen, ob die Einladung zur Berliner Weiße noch steht. Na, ich weiß nicht. Ja, und dann gehen an die Arbeitskollegen Grüße und an alle Motorradfahrer mit Europe on the Final Countdown. Nun muss ich dazu sagen, an die Grüße an die Motorradfahrer werde ich mich anschließen. Ich grüße besonders all diejenigen, die den Verkehr so empfindlich stören, an so herrlichen Stellen wie Kesselberg in Oberbayern, der eigentlich am Wochenende für Motorräder gesperrt ist. Nun sollte man sich wirklich fragen, ob die Motorradfahrer eh alle blind sind oder ob sie der Meinung sind, dass die Verkehrsregeln für sie keine Gültigkeit haben. Bei der Vielzahl der Fahrer kommt einem das so vor, wenn man unterwegs ist. Dadurch wird der Ruf allerdings nicht besser.

Schönen guten Abend, guten Abend, guten Abend, guten Abend. Guten Abend zu einer Top-Tour. Zu einer Top-Tour heute am Mittwochabend, am Mikro ist Klaus Dieter. Ja, ihr wisst ja, Top-Tour, das heißt wieder 2 Stunden lang, ihr seid an der Reihe, 2 Stunden lang erfüllen wir eure Musikwünsche. Und die Telefonnummern, die gibt's dann gleich nach der ersten Platte. Jetzt beginnen wir mit Fancy und Come Inside. Viel Spaß bis 21 Uhr.

18 Uhr, genau, 49 Minuten haben wir es hier bei Radio 104. Das war Rang Nummer 3 in Deutschland, Drive, mit dem Chaos aus ihrer letzten EP, Hard BCG. Es wird langsam aber sicher spannend. Wir kommen zu Rang Nummer 2, können wir da leider nicht mehr spielen, denn die Zeit reicht nicht mehr. Jedenfalls Rang Nummer 2 nennt sich Wham mit Wake Me Up Before You Go Go. Und auf Rang Nummer 1, da haben wir ein Ex-Kajagoogoo-Mitglied. Ihr habt alle schon verstanden, es ist Limal mit seinem Titel The Never Ending Story.

Survivor und Popular Girl für den Kurt. Er wollte damit grüßen den Michael, die Daniela und das ganze RADC-Team. Die Grüße sind angekommen an uns. Ich danke dir nochmal. Und für dich waren ganz klar dabei Survivor und Popular Girl. Wie schaut's aus mit dem nächsten Wunsch? Der Stefan aus Poppingen bei Augsburg ist das. Hat uns angerufen. Grüße hat er keine, bloß einen Musikwunsch. Und der schaut so aus. Alt Rocks, Love's Great Adventure.

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2: Tja, den Rod Stewart müssen wir einen Moment unterbrechen, weil wir haben eine Hörerin aus München am Telefon. Hallihallo nach München.
3: Hallihallo, Schatzi.
4: Oh,
5: lebt er.
4: Klar,
3: ja, also vorher immer die großen Töne und dann ist nichts.
4: So, dann ist
5: es. Hörst du nicht.
3: Du wolltest doch was aufreißen, hat es gesagt.
2: Na, das ist
4: Thomas. Der Thomas.
2: Das wollte der Thomas.
4: Ja, also und deshalb hast du angerufen, das ist ja kolossal.
3: Na, gib mir halt mal einen Thomas.
2: Ja, der ist schon dran.
4: Hallo,
2: ja, den krieg ich. Den kriegst du jetzt gleich.
3: Ihr seid ja ganz Rudel, habe ich das Gefühl.
2: Ja, wir sind mehr.
4: Wir treten immer zu dritt auf, weil man nicht wissen kann, wie das ausgeht. Ne?
5: Drei rudelige Musketiere.
2: Ja, so ist das. Ja, Lucia, wie hörst du denn Radio Brenner?
3: Ganz toll, du, wir waren halt unterwegs mit dem Auto und haben dich immer gehört, seit wann, seit Mittag oder so.
2: Seit Mittag?
3: Ja.
2: Und dann seid ihr so durch ganz München
3: aber
2: gefahren?
3: Aber Patscherkofel müssen wir ein bisschen absägen, der ist, glaube ich...
2: Am Patscherkofel?
3: Ja.
2: Unsere Kollegen werden...
3: Im Draht irgendwie.
2: Ja, ich glaube aber...
3: Wenn man da rumfahrt, hört man nicht.
4: Wo seid ihr denn lang gefahren, genau? Beschreibt man die Fahrtroute gerade, ganz kurz.
3: Pass auf, Kufstein, von Sölden sind wir rübergefahren.
5: In welche Richtung denn?
3: München.
5: Nach München, von Kufstein nach München. Auf der Autobahn?
3: Ja, auf der Autobahn und haben einen Patscherkofel gesehen, da war das Ding ein bisschen gestört.
5: Und es ist dann wieder besser geworden Richtung
3: München?
5: Es ist
3: wieder besser geworden, ja, Richtung München.
2: Mhm. Auf der Salzburger Autobahn in Fahrt Richtung München ist es dann wieder besser geworden.
3: Ja. Ganz toll.
5: Und in München war es wieder glasklar.
3: Ja, und jetzt habe ich das Gefühl, ihr sitzt da bei mir im Wohnzimmer.
5: Das ist sehr gemütlich, ja.
4: Das Gefühl habe ich zwar nicht, muss ich sagen.
5: Das ist auch sehr gemütlich.
4: Wenn ich das Studio hier sehe.
5: Ja?
2: Wow. Das glauben wir, das glauben wir. Du, Lucia, haben wir eigentlich deine Adresse?
4: Ja, haben wir.
2: Okay, dann werden wir eventuell mal selber vorbeikommen und der Thomas bringt dir vielleicht sogar die Platte selber vorbei.
3: Das ist ja
5: heiß. Ins Wohnzimmer rein. Ne?
2: Okay, also
3: vielen Dank.
2: Ich danke auch.
4: Schön,
2: tschüss. Ciao, servus.

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Paul Merziel. Eine Minute nach 9:30. Bitte nicht mehr anrufen, meine Damen und Herren. Die himmlischen Heerscharen oder auch das Orchestra Manövre in the Dark für den Michael in Bergkamp. Forever. Live and die.

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1: Herzlich willkommen zu unserer Mittagssendung. An der Technik ist Klaus Rohrmusser und am Mikrofon begrüßen Sie Karin Fürst
2: und Birgit Pfeiffer. Unsere Redakteure in Innsbruck haben einiges vorbereitet. Karin Fürst, Helmut Mangotz, Manfred Wiesang waren fleißig und haben viel Interessantes zu unserer Sendung beigetragen. Gescheit also, dass Sie eingeschaltet haben. Das meint auch John Wetten. Turn on the radio. Schalt das Radio ein.

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1: Die Veranstaltungen am heutigen Samstag, den 30. 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

Und ich muss sagen, ich bin eigentlich begeistert. Wir haben einige Anrufe gerade gehabt und da waren Leute dran, die gesagt haben, also weißt du, diese Sendung, da können wir uns noch dran erinnern, die haben wir auch gehört. Ist doch ein Zeichen dafür, dass uns einige immer noch treu geblieben sind, auch durch die Wirren der ersten Zeit hindurch, wenn sie Radio Brenner mal wieder nicht hören konnten, wenn wieder mal irgendwie irgendwas wieder passiert ist. Ist eigentlich schön zu wissen, dass es immer noch Leutchen gibt, die trotz all dieser Taten, die es damals gegeben hat, immer noch treu zur Stange gehalten haben. Und das freut uns eigentlich irgendwie.

um meinen Satelliten kümmert. Hier, hier hat gerade jemand angerufen und hat gesagt, also in Deutschland und in Österreich würde ich höchstwahrscheinlich gar keine Startgenehmigung bekommen. Naja, lassen wir das Ding eben woanders fliegen. Was soll's.

0: Die Zeit, es ist 14 Uhr.
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1: Ja, und wir, das heißt hier im Studio des Werbefunks München, sagen Ihnen, liebe Zuhörer von Radio Nord in Bozen, einen schönen Samstagnachmittag bzw. ein schönes Wochenende. Sollten Sie sich allerdings die Wiederholung anhören, dann sagen wir Ihnen ebenfalls einen schönen Donnerstagmorgen. Heute hören Sie die Sendung vom 13. Oktober bzw. vom 18. Oktober. Wir haben wieder jede Menge Musik für Sie ausgesucht. Wir haben viel Post bekommen, womit wir jetzt gleich herzlich Dankeschön sagen. 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Übrigens wird Ihnen diese Sendung gewidmet von den Plattenfirmen Ariola, CBS, Intercord, Wea, Metronom, Deutsche Grammophon, Phonogram, RCA, Emilectrola, Bella Musica, Signal, Europa, Jupiter Records sowie von Teldec Telefunken. Und jetzt könnte man eigentlich loslegen mit Musik, und zwar mit diesem Titel hier. Nicht nur bekannt als Boxer ist er, der René Weller, sondern er versucht es jetzt auch als Sänger. Ja, und was er jetzt singen wird, das werden Sie jetzt gleich hören. Und zwar den René Weller Rap.

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1: Tja, wenn ich ehrlich sein muss, gefällt er mir als Boxer allerdings besser, der René Weller. Aber wer sagt's denn? Vielleicht wird er durch das, dass er als Boxer einen guten Namen hat, beziehungsweise gut ist, auch als Sänger gut. Wer weiß, wer weiß. Ich bin jedenfalls nicht dieser Meinung. Das, was Sie hörten, war der René Weller Rap, gesungen von René Weller. So, und jetzt haben wir was Neues Ihnen hier zu präsentieren, und zwar von Matt Bianco. Der Titel heißt Whose Side Are You On?

We're not gonna take it von den Twisted Sisters. Ja, wir hatten jetzt ziemlich harte Töne. 15 Minuten alt ist ja auch schon diese Sendung, die Sie heute hören. Heute am 13. Oktober, beziehungsweise am 18. Oktober. Ja, und jetzt wollen wir etwas zur Entspannung bringen, was Instrumentales auf dem Klavier.

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4: Meine Damen und Herren, die staatliche Energieversorgung in Italien ist derzeit nicht in der Lage, uns als ihren Kunden vertragsgemäß zu bedienen. Es kommt daher zurzeit zu gelegentlichen Stromausfällen, die heute Vormittag einen ungestörten Sendebetrieb unmöglich machen. Wir können schwerlich auf Ihr Verständnis bauen und entschuldigen uns für die Unregelmäßigkeiten der staatlichen Elektrizitätsgesellschaft und fahren nun fort in der Hörbar.

Ja, einen schönen guten Morgen, liebe Zuhörer. Es ist wieder Sonntag. Na, es wird ja immer wieder Sonntag. Gott sei Dank, das ist für uns doch ein schöner Trost, wenn es so in der Woche nicht ganz so richtig hinhaut, dass wir uns sagen können, ach komm, noch ein paar Tage, dann ist wieder Sonntag. Und dann gibt es vielleicht wieder auch ein bisschen Sonne im Herzen.

Also wenn ich jetzt in dieser Sendung Fernsehen machen würde, meine Damen und Herren, da hätte ich Ihnen was Interessantes anzubieten. Leider machen wir Rundfunk. Was heißt leider? Gott sei Dank nicht. Und der Bernd Kühl hat mir gerade was Nettes gezeigt. Also ich muss eines sagen, wir müssen an dieser Stelle mal unsere Hörer loben, nicht? Dass sie nach wie vor so hinter uns stehen und dieses leidliche Thema da mit dem Pfeifton- und Testprogramm weiterhin ertragen, das verdient ihre Bewunderung.

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Für mich ist es jetzt Zeit, um mich von Ihnen zu verabschieden. Ich hoffe, Sie hatten angenehme zwei angenehme unterhaltende Stunden und Sie sind leicht aufgestanden mit Radio Transalpin. Wir verabschieden uns, wir, das sind Egon an der Technik, Theo vor dem Mikrofon und wünschen Ihnen heute noch einen schönen und wunderbaren, erholungsreichen und einfach einen guten Tag.

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Es ist auch soweit, dass ich mich von Ihnen verabschieden muss. Liebe Urlaubsgäste, Ihnen allen wünschen wir von der Freien Südtiroler Welle einen schönen, erholsamen Urlaub hier bei uns in Südtirol. Und wenn Sie wieder reinhören, am Montag um 8:30 Uhr ist es wieder soweit mit Grüß Gott in Südtirol. Auf Wiederhören.

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3: Ist jemand am Telefon?
4: Klavier?
3: Ich lasse ihn nicht rauf.
4: Nee, also Schluss hier mit dem Telefonieren jetzt. Jedenfalls für den, ne? Die Leitung ist gesperrt.
3: Ja, das meinst du, interessiert den?
4: Also ich meine, er hält sich in Sterzing auf. Ne?
3: Ja,
4: das
3: aber
4: ich
3: wo?
4: Eben grade, ja, wahrscheinlich ist er hier wieder ein Bretter.
3: Weißt du, ich meine, es ist natürlich so, wir müssen mal ein paar ganz klare Worte sprechen, wie wir das auch vorhin bei den Motorradfahrern getan haben. Da rufen jetzt einige Leute an, eine ganze Menge. Wir haben also hier so, wenn wir eine Meinungsumfrage machen würden, dann wären wir jetzt so bei Infratest schon. Das sind also einige Leute, die sagen, jawohl, warum sagt man das nicht sehr viel deutlicher, und die sind eine Gefahr auf der Straße. Und die anderen sagen, die Motorradfahrer, die Pro-Motorradfahrer sagen natürlich, ja, Moment mal, es gibt da und da Verrückte. Stimmt. Aber ich muss ganz ehrlich sagen, ich habe selten so viel Verrückte erlebt, nicht? Also, ich glaube,
4: ja, sicherlich. Ich meine, sie bringen ja auch natürlich die anderen riesig in Gefahr. Das sollte man vielleicht auch.
3: Man muss ja auch mal dazu sagen, wer so viel auf der Straße ist wie wir, der hat da so seine Erfahrungen.
4: Ja, nicht nur mit Motorradfahrern.
3: Nee.
4: Mit Radfahrern übrigens. Da könnten wir auch ein abendfüllendes Thema hier bestreiten.
3: Das wollen wir aber nicht machen. Ja, deswegen machen wir jetzt gleich weiter. Und ich muss Sie jetzt bitten, meine Damen und Herren, so lange sitzen zu bleiben, bis die Maschine völlig ausgebrannt ist. Deswegen hast du
4: sie auch
3: Dauerbrenner. Ich muss das hier beschriften alles.
4: Für wen beschriftest du das denn? Hast du wieder deine eigene Sendung aufgenommen?
3: Nee, das ist nicht.
4: Willst du uns etwa verlassen hier in Sterzing? Vielleicht irgendwo in die öffentlich-rechtlichen Anstalten dich reinschleichen?
3: Nee, danke. Nachdem Herr Jauch und Herr Gottschalk anfangen, das nachzumachen, was wir hier tun.
4: Also ich meine, ich sage ja auch nichts über Kollegen, weil ich das ja, aber das habe ich heute auch gehört. Ich war in Garmisch.
3: Ja,
4: nun gut, ich meine, nur wenn wir nett.
3: Kinder, wenn wir euch weitere Ideen liefern können, dann ruft uns doch bitte an. Vielleicht
4: wir haben
3: auch ein paar. Ja, sicher, können wir auch machen. Aber ich meine, es ist einfacher zu klauen. Wir sind heute Abend übrigens kriegerisch veranlagt.
4: Ja, merkst du das? Auch nichts für ungut, ne, liebe Kollegen. Also sagen wir mal so, ganz nett hier.
3: Nö, warum auch?
4: Nehmen wir auch nicht übel, glaube ich nicht.
3: Nein, wenn fällt uns nichts mehr Eigenes ein, dann darf es auch was Geklautes sein. So, nach dem Verfahren arbeiten wir auch, solange es nichts kostet. Jetzt kommt die wunderschöne Gruppe Voreigner.
4: Was? I want to know what love is.
3: I want to know what love is. Das wissen die bis heute noch nicht.
4: Ich habe hier einen Artikel, den werde ich nachher in Mr. Sandman bringen. Frauen lieben es auf dem Rücksitz.
3: Was lieben sie auf dem Rücksitz?
4: Erstaunliche Ergebnisse brachte eine
3: Umfrage. Stürmer, das können wir vielleicht nachher, ja?

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0: Wir begrüßen nun auch alle neuen ausgetauschten Hörer.
1: Auch Wilhelm Labio Blemmel.
0: Genau das habe ich damit gemeint. Ja. Und nach dieser Begrüßung kommt auch gleich die Verabschiedung. Die Verabschiedung nämlich vom Waldemar. Denn jetzt kommt der Axel und der möchte nicht eine von seinen 60 Minuten abgeben. Denn er hat uns sehr, sehr viel Interessantes mitzuteilen. Hat er gesagt. Sie können ja sagen, ob es stimmt.

0: jetzt weiß ich nicht, wer das ist. Südtirol 1, grüß Gott.
1: Ja, Müller-Erding, grüß Gott.
0: Tag, Herr Müller-Erding.
1: Also ich will dem ganzen Team alles Gute und einen guten Rutsch wünschen.
0: Herzlichen Dank, Herr Dankeschön. Müller. Wenn das so weitergeht bis morgen früh, dann ist hier
2: jemand... Wie heißen Sie mit Vornamen? Ich bin nämlich auf Verwandtensuche. Ich heiße auch Müller.
0: Ich halte es nicht aus.
1: Ich heiße Bert.
0: Ja.
2: Oh ja, schön.
1: Folgendes, ich bekomme euch ganz schlecht momentan.
0: Sie bekommen uns ganz schlecht.
1: Ja, ich war auf der 104... Stereo
0: ist... Erding?
1: Ja.
0: Ich mache Ihnen einen Vorschlag. Lassen Sie mich schnell gucken. A, B, C, D, E, F, G. A, B, C, D, D, E. Nee. Erding.
3: Nee. Ist nicht der Wahl.
0: Ein langweiliges Kaff, Erding. Sie haben noch nicht mal Kabelanschluss.
1: Nein, das ist... 106 geht überhaupt nichts.
2: Ja, ruft mal sofort bei der Post an, warum das in Erding nicht geht.
0: Ja, da müssen wir...
2: Sofort.
0: Ja.
2: Die melden sich alle gleich.
0: Ja, die sind ganz begeistert.
2: Ja.
0: Gut, Herr Müller, vielen herzlichen Dank. Spielen Sie ein bisschen rum, müsste eigentlich perfekt funktionieren, denn wir haben also nun unsere Leistung auch nochmal, wir haben noch eine Schippe draufgelegt. Müsste eigentlich gehen.
1: Aber 104 ist ganz schlecht,
0: echt? Weiß ich nicht, woran es liegt. Vielleicht...
1: Aber erst neuerdings.
0: Ja, dann haben...
1: Einwandfrei, ohne Antenne. Jetzt ist das
0: ja, nun schlecht. Gut, jetzt nicht das ganze Theater wieder von vorne. Einfach ein bisschen drehen und spielen und dann funktioniert das. Okay?
1: Tschüss.
0: Danke, tschüss. So.
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0: Hier bei uns ist wieder mal Weltuntergang. Das besagt Schneefall und viel Wind. Das bedeutet im Regelfalle natürlich auch ganz klar südtirolerische Stromunterbrechung, die in wenigen Minuten sicher hier eintreffen wird. Da können
1: Bist du so sicher?
0: Da bin ich mir ganz sicher. Innerhalb von 5 Jahren kann man da also so seine Erfahrungen spielen lassen. Also wenn wir gleich mal weg sind, dann sind wir auch erfahrungsgemäß bald wieder da, bis da nämlich jemand wieder die Sicherung reingedrückt hat. Nur das zu Ihrer Information. Nicht, dass Sie meinen, wir stellen jetzt hier einen Sender ab oder irgendwas, aber die ersten Anzeichen des Lichtflackerns waren bereits da gewesen. Ja. Untrüglich, wegen des großen Erfolgs und des Nicht-in-die-Hand-Kriegens, wird der Strom wieder ausfallen.
1: Naja, wir wollen... Muss nicht unbedingt sein.
0: Ist aber im Regelfalle so.
1: Na fein.

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2: Ja, während meine Kollegen, ich sehe gerade hier, gerade mal reingeschaut, des österreichischen Fernsehens wieder mal nicht gemerkt haben, dass seit ungefähr 10 Stunden ihre Uhr falsch geht. Ja, oh Gott, wie sollen die das auch merken? Das muss man denen vielleicht mal sagen. Also bei uns ist 7 Uhr und

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Christian, schönen guten Abend. Hier ist wieder der Brennerspaß vom Brennerpass. 2 Stunden Spaß, Spiele und Unterhaltung. Legen Sie sich schon mal Papier und Bleistift bereit und beenden Sie alle Telefongespräche, denn das Telefon, das brauchen Sie gleich.

Hier steht gerade, dass in den Benelux-Ländern bereits der Sommer ausgebrochen ist, jedenfalls im Radio, wo die Gruppe Oasis mit ihrem Hit Summer Holiday in allen Programmen vertreten ist. Da sehen Sie, jetzt setzen die Oasis auch hier bei Radio Brenner zum Sprung in ihre Radios an. Hier ist die Gruppe Oasis und Summer Holidays.

So, meine Damen und Herren, Radio Brenner, erstes Programm. Guten Tag. Angeschlossen sind alle Kollegen von allen anderen Sendern, die gerade zuhören. Genau 16 Uhr.

0: Irene Cara war the feeling. Ein tolles Gefühl, nicht? Feels like heaven oder so ähnlich, glaube ich, geht das. So, meine Damen und Herren, bevor wir jetzt weitergehen, ich glaube für den Albert in Vilsbiburg und Grüße gehen an Frau Huber mit Maike Oldfield, sollten wir vielleicht noch, wie war das mit dem Rücksitz da? Das hat mich doch vorhin...
1: Das hat dich natürlich wieder fasziniert. Ja, es ist einfach so, dass die Leute eine Umfrage gestartet haben, und zwar war das eine Zeitschrift, eine Frauenzeitschrift in Amerika, Ladies Home Journal. Und die hat ja immerhin reichlich Leserinnen, 350.000 in der Zahl und mehr.
0: Demokraten.
1: Und und so haben die Wählerinnen der Republikaner zwar mehr gefallen an Reizwäsche, man kann ja auch verstehen, ja, ne? als die Anhängerinnen der Demokraten.
0: Ja, aber was hat das denn nun mit den Demokraten zu tun?
1: Pass auf, geht doch weiter. Ziehen jedoch im Gegensatz zu diesen das Fernsehen der Liebe vor.
0: Ja, das kennen wir ja nun alles. Aber was hat das mit der Reizwäsche zu tun? Soll jetzt dann Herr Köpke in Reizwäsche die Tagesschau verlesen?
1: Das wäre doch mal was.
0: Das wäre was.
1: Dann würde sich natürlich der Bayerische Rundfunk ausschalten.
0: Meinst du?
1: Ja, das glaube ich
0: nicht. Naja.
1: Also nun haben wir eine eigene Tagesschau.
0: die verliest dann Herr Jauch mit Bommelmütze.
1: Oder ja, ich meine, also nicht nur der, da würden sich tatsächlich viele ausschalten, glaube ich. Meinst und das wäre doch mal witzig. Ne? Jeden Abend da in diesem steifen Anzug.
0: Guten Abend, meine sehr verehrten Damen und Herren.
2: Ja! Klavier.
0: Oh Gott.
2: Brauche ich Kühl.
0: Nein, der ist weg.
2: Ja, wissen was mit Ihrem Techniker?
0: Ja, was ist damit?
2: Der ist ja genauso blöd wie die Moderatoren.
0: Also Herr Klavier, jetzt benehmen Sie sich mal ein bisschen.
2: Ja, ruf den Knecht mal immer nur den Blöden. Warum stellt er diesen Mensch mich nicht einfach durch?
0: Ja, der hat Anweisungen.
2: Mit den Leuten reden kann.
0: Der hat Anweisungen.
2: Sie sind ja ein Sendungsverhinderer.
0: Was bin ich?
2: Das können Sie Ihr Techniker sagen.
0: So, ach, Sie...
2: Für mich ist was zählt. Wir haben in dem geschenkartigen Programmabend für den Weihnachten, Sie wissen ja, du bist ja bei Weihnachten,
0: ja.
2: Also einige Sachen, die wir schon auch für den Silvester irgendwie
0: was für
2: sehen kann.
0: Für Silvester?
2: Ja, haben Sie denn vielleicht so ein bisschen Feuerwerk auf Ihr Sendemasten oben?
0: Was soll ich?
2: Dann immer den Sendetechniker oben so ein bisschen Feuerwerk machen, ne?
0: Herr Klavier?
2: Ja, das Sie ist dann auch wieder mit in unsere preisgünstige Schwachstromversicherung drin.
0: Herr Klavier!
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0: Ich möchte ihm im Mondschein begegnen.
1: Na, also ich lieber nicht, dann würde ich ihn vermöbeln.

0: aus unserer Küchenmaschine, aus unserem Studio 1, meine Damen und Herren, hören Sie nun den...
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0: Mit Turbo.
2: Wo warst du eigentlich die ganze Zeit?
0: Wo ich war?
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2: Da denn? Warst du. Ja. Naja, dann weiß ich schon, wo du warst.
0: Ich war heute Radio hören.
4: Kein Anschluss.
2: Ja? Welches Programm?
0: So kam ich mir auch vor. Das habe ich auch gehört um 11. Das war eigentlich ganz gut gewesen.
2: Achso, ja, wir grüßen all unsere Kollegen.
0: Ja, müssen wir die Kollegen von Radio Brenner grüßen. Das geht nachher wieder los. Meine Güte, ich muss erst mal sehen, dass ich hier... Also, ich grüße auch ganz herzlich meine Bank und bedanke mich für das große Verständnis, was sie mit mir und meinem Konto wieder mal hatten in diesem Monat.
2: Du warst so röter ging es nicht.
0: Du, in den Zahlen, meine ich. Dagegen ist eine Partei in Moskau, die ist blass.
2: Ich warte, ja.
0: Absolut blass.
2: Ja, du lebst auf zu großem Fuße, mein Lieber.
0: Nee, das ganz sicher nicht. Dieser Job kostet mich einfach zu viel Geld. Guten Abend, meine Damen und Herren. Begrüßung zum Dauerbrenner. Ich meine, ich musste wieder ein paar Platten kaufen und Sie wissen, wie das ist, wenn ich Ihre Musikwünsche erfülle. Einer muss das Ganze ja finanzieren. Ihre Wünsche geben Sie bitte an unter 0039 aus Deutschland.
2: Ne? Und dann?
0: 472.
2: Ja.
0: 65794 und 64654. Gott sei Dank, ich habe es nicht vergessen. Aus Österreich 040 472. 65794 und 64654. Und aus Südtirol 0472, 65794 und 64654. Weitere Neuigkeiten in Kürze.

0: Also es ist jetzt so. Ich war also jetzt nun unterwegs.
1: In Deutschland?
0: Ja. Ich kam...
1: Wurdest du verhaftet? Nö, du bist ja wieder da.
0: Nein, bei der Gelegenheit herzliche Grüße an die... an den Grenzübergang in Scharnitz-Mittenwald. Wir hatten großen Spaß dort.
1: Ja, die wollten dich nicht, oder?
0: Nein. Ich bin also dorthin gefahren, nachdem man also den unseren lieben Hörerinnen und Hörern, die sich also bei der Bundespost der Deutschen mit dem gelben Horn und der großen Pfeife beschwert haben, warum es denn in München immer entweder gepfiffen hat oder eine Nuschelstimme erzählte, dass also hier gerne die Deutsche Bundespost mit einem Testprogramm wäre. Da haben die sich da also beschwert, ne? Und dann haben die also gesagt... Wenn die nach Deutschland kommen, wortwörtlich zitiere, so haben mir das mehrere Hörer gesagt, wenn die nach Deutschland kommen, werden sie alle verhaftet.
1: Ja.
0: Nun kam ich also heute nach Deutschland, kurbelte mein Fenster runter, hielt meine Hände raus und sagte...
1: Beide oder?
0: Beide, natürlich. Ja. Hier bin ich. Worauf die fast einen Lachkrampf kriegten. Die hatten das ganze Theater ja auch mitgekriegt. Und sich also königlich amüsierten. Ja. Nun gut. Und...
1: Jetzt haben sie mich wieder rausgelassen.
0: Ja, ob ich dann was dabei hätte, sag ich, ja klar, einen ganzen Kofferraum voll Schwarzsende, sagt er, das macht nichts. So, ich konnte machen, was ich wollte, die wollten mich nicht.
1: Ja, ich verstehe es ja irgendwo.
0: Was mache ich jetzt?
1: Ja, du musstest ja auch wieder zurückkommen, um mir mitzuteilen, dass eine Aktennotiz gegen mich vorliegt.
0: Ja, es liegt eine Aktennotiz gegen dich, gegen mich, gegen alle vor.
1: Gegen alle.
0: Entweder wir werden jetzt alle verhaftet und aufgrund einer Aktennotiz.
1: Aufgrund einer Aktennotiz. Und dann, wie du schon gesagt hast, vor 2 Tagen senden wir aus dem Knast.
0: Richtig?
1: Ja.
0: Aber ich nehme an, was wollen die denn machen, wenn wir jetzt im Gefängnis in Schwarzsende aufmachen?
1: Ja, da kommen sie nicht
0: mehr
1: ran.
0: Mehr als einsperren können sie uns auch nicht.
1: Ja, eben. Das ist so, also dieses Thema, wenn man das richtig überlegt, das ist so ein Schwachsinn hoch 3.
0: Nein, aber wenn man könnte es richtig ausschlachten, verstehst du?
1: Ja, schlachten, so metzgermäßig, ja.
0: Könnte man es richtig machen. Ein großes deutsches Postimperium möchte kleine Südtiroler Privatfunker am liebsten in der Küchenmaschine gar kochen.
1: Ja, obwohl wir ja legal sind, nicht? Muss man auch mal betonen.
0: Das wissen die aber nicht.
1: Ja, das sollten sie auch mal zuhören.
0: Ja, da müsste man sich ja aktenkundig machen.
1: Oh, schon wieder Aktennotizen. Jetzt machen wir Musik.

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2: Schlankheitsdrage ist schon eingetroffen.
3: Boah, ich finde das gar nicht witzig. Ich habe da eben zwar nicht zugehört, das haben mir meine Nachbarn erzählt, dass man mich hier schon wieder veralbert über dieses Radio. Ich meine, ich bin das ja gewohnt, ich kriege das ja auch bezahlt.
2: Es veralbert dich kein Mensch. Ne?
3: Na?
2: Herr Klavier hat nur festgestellt, dass er dir die große Packung Schlankheitsdragees schenkt.
3: Ach, Herr Klavier, der kann mich mal.
2: Ja, ich weiß auch nicht. Es ist ihm wieder mal nicht beizukommen heute Abend.
3: Ja,
2: ne?
3: Das fürchte ich. Du, es gibt eine neue Platte. Ich habe gerade in meinem Postfach geguckt. USSR, kennst du die?
2: Aha, das ist Dan Herhoff, oder was?
3: Dan Herhoff.
2: Ja, toll.
3: Nee, das ist Eddie Huntington.
2: Eddie Huntington?
3: Yeah.
2: Toll. Dann spielen wir nun Bobby Goldsboro. Das ist, glaube ich, schöner. Für die Brigitte in München. Honey heißt das, denke ich.

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0: Während hier um 21.24 Uhr die Post wieder mal abgeht bei uns. Wir sind
1: das Fernsehprogramm.
0: Ja, also ja, wir begrüßen Sie ganz herzlich zu unserem Hauptabendprogramm. Ich weiß gar nicht. Wer ist denn dafür verantwortlich?
1: Für das Fernsehprogramm? Ja, Kühl oder so.
0: Der Kühl ist wieder mal nicht dafür zuständig.
1: Nicht dafür zuständig?
0: Nein. Also ich bin ja nicht für alles zuständig.
1: Also auf jeden Fall ist es wirklich eine tolle Geschichte und ist hier leider erst nur im Raum Sterzing über Kanal 35 im UHF-Bereich zu empfangen, nicht wahr?
0: Ja. Das ändert sich aber schlagartig.
1: Das wird sich vielleicht schlagartig ändern.
0: Nicht, dass mich wieder die Kollegen anrufen, sagen Sie mal, machen Sie das Fernsehen?
1: Fernsehen? Von wo denn? Von wo denn?
0: Nein, das machen wir nicht. Also, wir gucken mal so ein bisschen. Das ist eigentlich alles. So, also große Schatten werfen ihre Ereignisse ins Getreide. Und deswegen wünschen wir nun das Lied von Peter Cornelius, Segel im Wind, für Andrea Hiermeier.

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0: So, how do you do? Frage, wie es Ihnen geht.
1: Ich hoffe gut.
0: Reicht mir mein Kopfhörer?
1: So ist recht, so. Meine Güte. Ja, hier ist heute Morgen schon wieder einiges los, kann ich Ihnen sagen.
0: Die Telefone klingeln wieder mal auf allen Leitungen. Ich weiß zwar auch nicht warum, aber bitte. Ich habe nur eine Leitung freigegeben, aber... Gut, macht's doch, was ihr wollt mit mir. Frau Schröcker aus Burgberg. Das liegt da irgendwo in der Nähe zwischen, nicht? Also, lass mich auch mit Rosenheim und Landshut. Möchte alle unsere Hörer grüßen und möchte den Engelbert hören.
1: Ja.
0: Und sie meint, wir sollen den Störsendern der Deutschen Bundespost ordentlich Kontra geben. Frau Schröcker, da können Sie sich drauf verlassen. Und wir...

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3: Es ist 12 Uhr gewesen mit dem letzten Ton des Zeitzeichens. Ich wünsche Ihnen einen guten Appetit. 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Hörbar. Wieder hörbar, nachdem wir einen Teil des gestrigen Abends und den ganzen Vormittag uns leider nicht bei Ihnen melden konnten. Verehrte Hörerinnen und Hörer, wir bitten Sie um Verständnis dafür. Ich sag's ganz klar, wir hatten ein technisches Problem. Unsere Techniker haben es hoffentlich endgültig nun behoben. Die Sendung kann losgehen. Sie geht los mit einigen neuen Nachrichten.

0: Oma und Opa grüßen und Herrn und Frau alle. Die werden heute sehr wenig gegrüßt, muss ich also feststellen. Da sollten Sie umgehend etwas dagegen tun und deswegen...
1: Ja! Ah! Grüß Gott!
0: Ja, ja, das habe ich befürchtet. Ja. Grüß Gott, Herr Kühn.
1: Herr Kühn.
0: Ja, selber.
1: Großartig.
0: Ja, ja, finde ich gar nicht.
1: Wissen Sie, ja. Ich meine, normalerweise bin ich immer froh, wenn ich Sie weder höre noch sehe.
0: Ich kann Sie auch nicht riechen.
1: Freue ich mich direkt.
0: Ach ja, warum? Aus welchem Grund?
1: Ja, die haben ja versucht, gell?
0: Was haben die versucht?
1: Ja.
0: Was?
1: Naja, wissen Sie, uns sind Süd... Also, uns, muss ich sagen, meiner Frau und... Wir,
0: ja, das wissen wir ja.
1: Ein guter Südtiroler Wein lieber wie verrostete und verbogene bayerische Antennen, gell?
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0: Du warst heute in München, hast du mir erzählt gerade.
1: Jawohl.
0: Und hattest dort ein sehr nettes Erlebnis gehabt.
1: Jawohl, ich bin jetzt gerade nach Hause gekommen und habe Wut im Bauch.
0: Wut im Bauch?
1: Ja.
0: Und die liegt aber nicht an dem Pfeifton, oder was?
1: Der Pfeifton hat vielleicht damit was zu tun, im fernsten Sinne, aber die Wut liegt woanders, die liegt bei meinem Auto. Es wurde nämlich mit Farbe an der Frontscheibe und hinten drauf gesprüht. Mein Auto ist grün, grüner VW Polo, und wurde mit roter Farbe drauf gesprüht. Mit viel, also Nitro ging es weg, und ein Reifen war zerstochen.
0: Das ist doch
1: Detten aber... hing an der Windschutzscheibe am Scheibenwischer.
0: Ja.
1: Da ist drauf gestanden, wer sowas hört, muss gestraft werden. Ich muss dazu sagen, ich habe hinten zwei Aufkleber von euch auf dem Auto, also einen links vom Nummernschild, einen rechts. Und links und rechts hinten an den Scheiben zwei große kopierte Werbungen von euch.
0: Ja. Und dann hing ein Zettel an der Windschutzscheibe, wer sowas hört, muss bestraft werden, gell?
1: Jawohl.
0: Ja. Siehst du, das ist so ungefähr das Niveau von diesem Treppenstufenradio da in München.

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15 Minuten vor 8 Uhr. Meine Damen und Herren, wir haben immer noch ein kleines Problem irgendwo anscheinend. Und deswegen würde ich Sie jetzt ganz, ganz herzlich bitten, wenn Sie uns auf der Frequenz 101,30 zuhören, ganz kurz anzurufen und uns mitzuteilen, wie bei Ihnen derzeit die Empfangslage ist.

0: Also, ganz schnell hingesetzt, eine kurze Demokassette gemacht und ab die Post. Adresse Südtirol 1, Postfach 81, in 39049 Sterzing, Südtirol. Nochmal die Adresse. Südtirol 1, Postfach 81, unsere Postleitzahl 39049 Sterzing in Südtirol. Nur Mut, vielleicht sind wir bald Kollegen.
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0: Unser Ausbildungsleiter, Herr Klavier, freut sich.

Willkommen auf 103,4 MHz RZ Radio Zirog, unsere junge Tiroler Welle. Drei Stunden Sunday Morning warten nicht nur auf Sie, sondern auch auf mich. Und wir haben heute auch Zuhörer in Deutschland und ich möchte auf diesem Weg dem Herrn Schieferle alles Gute und Hallo sagen.

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2: So, also, mit anderen Worten, wir haben Herbst und Sie haben es vielleicht auch gemerkt.
3: Exactly, I have some cherry to
2: do. Oh ja, gell?
3: Ja, ja, es ist Herbst.
2: Herbst ist es, nicht nur die Mädchen, sondern auch die Blätter fallen. Und nun dachten wir so zu uns, wir machen heute Abend eine herbstliche Sendung.
3: Ja, nach dem Motto gemischter Wettersalat. So nannte das nämlich das Wetteramt in München.
2: Ja, aber das Wetteramt in München strahlt doch unsere Sendung gar nicht aus.
3: Aber wir deren.

0: Nun ist es also amtlich, unsere Hörer haben das festgestellt. Hier haben wir einen unserer Stammhörer, Herr Detter aus Rhein am Lech. Der stellt also fest, dass er findet alles gut hier bei uns. Bis auf Herrn Stürmann. Den findet er nicht gut, da er immer die Sendung stört.
1: Ja, ich meine, man muss mich ja auch nicht gut finden. Das ist ja auch zu viel verlangt. Aber es ist, Herr Detter, das ist sehr scharfsinnig, was Sie da gemacht haben.
0: Ja.
1: Freuen wir uns natürlich alle drüber. Nur derjenige, der nun hier laufend Sendung stört, ist Kühl. Vielleicht haben Sie unseren Namen ein wenig verwechselt. Ja. Nee, Kühl ist der. Sag mal A.
0: A.
1: Ja. Und Stürmann ist B. Ist es N?
0: Ja, nee?
2: Ja. Klavier.
0: Ja. Ach, na ja, was ist denn?
2: Nein, es nur geht um Folgendes. Yeah. Nun ist der Wahlkampf. Nicht?
0: Was ist?
2: Jede Partei darf ja in den Funk sprechen.
0: Ach ja, und Sie jetzt auch, oder wie?
2: In den Funk, wenn jede Partei sprechen.
0: Ja, und?
2: Dann haben Sie uns gesagt, dass wir auch mal da so einen Beitrag leisten wollen zu der. Nicht?
0: Ja, ne,
2: ja.
0: Aber also doch jetzt nicht.
2: Ich hätte mal eine Rede.
0: Was?
2: Im nächsten Jahr wird du gewählt. Schon heute, damit nicht zu spät, gibt's endlich nun und lang erwartet, die Partei für Sie gestartet. Ach. Schon heute mit meiner Partei, da ist sie, die Klavierpartei.
0: Ach!
2: Parteiprogramm, hier kommt es schon, am Tage sollte der Mensch mal ruhen, in die Nacht ist eh nichts los, not the post. Die anderen machen das alle verkehrt.
0: Ach so, hey,
2: ja,
0: aber
2: Sie.
0: Ja,
2: das ist wie das geht hier. Frei wir her für alle Wähler, Schluss mit den Finanzamtquälern, aus für die Behörden, Faxen, liebe Hebe, mit Schweineherzen.
0: Ach so!
2: Dann, das wird toll, ihr werdet sehen, Klavier. Zum Kanzler. Let's go again. Also, am 11.01. alle beiden Stimmen, die Sie haben.
0: Schluss! Schluss!
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0: Ich werde zum Tier.
1: Und ich fahre aus nach Albanien, Mensch.
0: Markus aus Augsburg will hier Alarm von Frau Lennox.

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1: Coffee Black.

möchte ich Ihnen gern mitteilen, dass am Montag zwischen 19 und 20 Uhr hier auf dieser Welle, nämlich bei Radio Brenner 1 direkt vom Nürburgring, ein Gespräch gesendet wird mit Manfred Winkelhock. Darüber wird Ihnen dann aber am Montag der Axel noch mehr erzählen. Jetzt ist zunächst mal der Maurizio dran in 2,5 Minuten mit seinen Italia-Hits und der Waldemar verabschiedet sich von Ihnen mit den besten Wünschen für einen guten Abend.

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0: Ja, und wen haben wir sonst noch?
1: Ja, also es ist nur der Helmut und ich möchte auf jeden Fall die Biggie grüßen, die Arbeitskollegin mit 35 Kilo Übergewicht.
0: Aha! Die Biggie mit 35 Kilo Übergewicht. Kinder, ihr habt einen Charme, wisst ihr das, wie eine offene Hose oder ein Dampfhammer, so in der Richtung, gleich? Also,
1: ja, aber, das muss man schon bringen, das muss man schon bringen.
0: Muss man. Und die versteht das?
1: Ja, die versteht das.
0: Die kommt morgen rein zur Begrüßung, gibt's einen Satz heiße Ohren und dann ist der Fall erledigt,
1: oder wie? Nee, Bunny, so schlimm ist es nicht.
0: So schlimm ist es nicht, aha. Gut, und die hört auch Südtirol 1?
1: Die hört Südtirol 1, jawohl.
0: Und sie hat noch keine Regressansprüche an uns?
1: Bis jetzt noch nicht.
0: Nicht, noch was nicht ist, kann auch werden. Wir geben uns jedenfalls große Mühe.
1: Okay.
0: Sonst noch was?
1: Ja, sonst wäre es eigentlich.
0: Was macht ihr denn beruflich, weil du sagtest Arbeitskollegen?
1: Also ich bin bei der Bundeswehr.
0: Aha!
1: Bei der Bundeswehr. Meine Arbeitskollegin.
0: Sag mal, seit wann arbeitet ihr bei der Bundeswehr, bitte?
1: Ja, es gibt zuweilen noch Tätigkeiten, wo man was arbeiten muss.
0: Ja, das fällt doch unter Paragraph 7, Vortäuschung falscher Tatsachen. Oder? Nicht. Ja. Aha, ich dachte, ihr seid diejenigen, die im Ernstfalle an die Grenzen gehen und dort alles absichern, warten, bis Militär kommt.
1: Ja, das ist ganz klar. Das ist logisch.
0: Das, ne? Also das macht ihr, ja?
1: Die Creme aus dem Staub machen.
0: Na schön. Also jetzt haben wir genug gelästert. Morgen kommt wieder Manfred Wörner hier an und schimpft wieder. Der grüßt dann wieder seine Freunde. Und in Washington geht der Sender wieder nicht. Das ist, ärgert er sich wieder schwarz. Ja. Okay, wir machen das. Wen dürfen wir musikalisch auf euch loslassen?
1: Den Cliff Richard mit Rote Lippen soll man küssen.
0: Das ist richtig. Auch bei 35 Kilo Übergewicht. Wir machen das. Tschüss, ihr da draußen.
1: Tschüss.
0: Servus.

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0: Und mich freut es immer wieder, wenn die Anrufe aus Deutschland kommen. Hallo?
1: Hallo, hier ist der Jürgen aus München.
0: Guten Abend.
1: Ich bin Hörer von Radio Tirol.
0: Ja.
1: Und es geht also jetzt zurzeit relativ gut hier in München, muss ich sagen. Und zurzeit von allen Südtiroler Radiostationen bei mir in München am besten, muss ich sagen.
0: Am besten, das freut mich sehr.
1: Und ich wollte bloß zur Korrektur noch sagen, die Frequenz ist also nicht 102, sondern 101,45 ganz genau. 101,45 Megahertz.
0: Also merken, 101,45.
1: Und da geht er relativ gut. Sollte wahrscheinlich 101,5 sein, aber auf 101,45 geht er etwas besser.
0: 101,45.
1: Ja, und ich weiß auch von vielen Bekannten, dass sie also auch jetzt gerade Radio Tirol hören und möchte also speziell meine Freundin Puchheim grüßen, wie da wären der Michael und die Angelika, die also auch, so viel ich weiß, gerade Radio Tirol hören. Und ja, das sei damit geschehen. Und Plattenwunsch habe ich eigentlich im Moment keinen, das überlasse ich euch dann.
0: Da können wir eine für Sie aussuchen.
1: Ja, genau.
0: Das freut mich ganz sehr.
1: Okay, ja, dann wäre es das aber eigentlich schon wieder aus München.
0: Dann freuen wir uns auf Ihren nächsten Anruf.
1: Gut, danke.
0: Gell?
1: Du machst du weiter.
0: Ja, danke, freut uns. Dankeschön. Wiederhören. Wiederhören.
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1: Neun Uhr, guten Morgen. Nachrichten von Radio Luxemburg mit Jürgen Oberdick.

für den Richard in Margerzhausen im Landkreis Augsburg. Da müssen wir schnell Grüße an Andrea loslassen. Andrea wohnt in Dinkelscherben. Nun frag mich um Gottes Willen nicht, wo Dinkelscherben ist. Weiß hier jemand, Wolfgang, weißt du, wo Dinkelscherben ist? Nein, Wolfgang macht nur Scherben, der weiß nicht, wo das ist. Eben, ja. Alles klar, aber das wollten wir nicht wissen. Dafür spielen wir jetzt Rose Garden und Lynn Anderson.

Das war was zum Aufatmen, nicht? Und es geht auch gleich so weiter. Die Emma aus München hat einen relativ guten Musikgeschmack, das wissen wir ja nur mittlerweile. Und sie lässt sich auch immer wieder was Neues einfallen und hetzt mich dann durch die Gegend. So, heute hat sie es wieder mal geschafft. Hier sind die Bellamy Brothers und ihren ollen Hippie, den soll sie haben. Ja, hast du gedacht, hätte ich nicht, ne? Hey, hey. Grüße gehen an Gerd.

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1: Heute Montagabend, wir hörten eben einen Titel von Tom Jones aus dem Jahre 1966. Sie wissen ja, Südtirol 1, die swingende Alpenwelle. Green, green grass of home. Und das Ding ist übrigens mal immerhin, jedenfalls in Großbritannien, am 12.11.1966 auf Platz 1 gewesen. Ne? Und das mehrere Monate lang. Ne? Wer kann das heute schon von sich behaupten, der heutigen Interpreten, die wir so haben. Musik haben wir mitgebracht heute. Viele, viele Oldies sind dabei und vielleicht auch ein paar moderne Sachen. Naja, einfach so querbeet, ne? Quer durch den Garten. Hoffentlich gefällt es Ihnen. Zum Beispiel Linda Ronstadt von ihrer LP Blue Bayou, Purple Pretty for Me.

0: Die genaue Zeit, 19 Uhr. 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
1: Recht schönen guten Abend, liebe Hörerinnen und Hörer. Es begrüßen Sie Gerald Fleischmann als Redakteur im Studio und Helmut Jagerecker von der Technik. In unserem Abendecho haben wir heute folgende Berichte für Sie vorbereitet. Demeter schließt die erste Runde seiner Konsultationen ab. Bürgermeister Rücktritte als Protest gegen die Mafia.

Und so in diesem Sinne wollen wir dann auch Musik machen, die Sie nicht jeden Tag in Ihrem Radio hören. Wir geben uns auf jeden Fall die größte Mühe und swingen den Abend ganz einfach ein. Und zwar so.

Willkommen, liebe Hörer von Radio Tirol zu 60 Runden Funkminuten. Für Sie ausgesucht und zusammengestellt von Michael. Wir wünschen Ihnen gute Unterhaltung. Seien Sie einmal völlig losgelöst

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unter dem Motto, wenn man seinen Gegner nicht besiegen kann, dann muss man das eben auf andere Art und Weise tun, nicht? Indem man also die freie Rundfunk oder die Rundfunkfreiheit in München so versteht, dass man, sobald jemand konkurrenzmäßig da ist, der gefährlich ist, dann wird er eben mit einer Frequenz belegt und aus dem Äther geräumt. Das ist die sogenannte Rundfunkfreiheit in München, so versteht man die dort. Und wenn sich jemand dazu bekennt, dass er eben Sympathien hat, und das sind also, wie wir wissen nun, wie wir in den letzten Tagen erfahren haben und wieder bestätigt bekommen haben, irrsinnig viele Leute, wenn sie denen also alle die Autoreifen zerstechen würden, dann müssten die aber Sturmtruppen anheuern.

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wenn Sie sich eben zugeschaltet haben. Sie haben die Ehre, Radio Transalpin zu hören. Wir fahren weiter mit Musik und dann Sportberichterstattung. Kurz vor 18 Uhr darf ich mich bei Ihnen noch verabschieden und die Weltnachrichten ankündigen.

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0: Die Zeit, es ist 19 Uhr.
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Ice and the Sunshine, eine hübsche Platte, nicht? Ja, auch wieder was. Die Werbung alles so erfindet, na schon großartig. So, meine Damen und Herren, lassen Sie uns weitermachen mit Queen. Für die Mackie in Alling, Grüße gehen an Uli und an Andy. Queen Friends will be friends.

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0: Ja, also eben haben wir einen Gruß raufgeschickt nach in 3500 Meter Höhe. Ich glaube, da können wir noch froh sein, dass wir hier unten sind, denn da oben ist es erheblich kälter als hier. Ja. Und vielleicht haben wir beide denselben Wunsch hier unten. Und da oben in Palermo bei Nacht ist es sicher wärmer als in Südtirol bei Tag.
1: Naja, das kann man also so und so sehen.
0: Ja, nicht? Aber jedenfalls mitten im Sommer kam der Winter. In Bayern waren am Freitag die ersten Gipfel im Voralpenland mit Schnee bedeckt. Auf der Zugspitze lagen 20 Zentimeter Schnee. Und die Zugspitze ist ja so klein gegen den schwarzen Stein.
1: Nicht? Und da ist ein paar hundert Meter, ja.
0: Paar hundert Meter, ja, natürlich, ja. Und auch der Wendelstein war leicht schneebedeckt. Im Allgäu schneite es sogar bis in die Tallagen. Ja, da haben wir es noch verhältnismäßig gut hier. Die Gipfel von Hochvogel, Nebelhorn und Fellhorn waren weiß. Die Schneefallgrenze sank auf 1500 Meter. Ja, und jetzt kommt natürlich schon wieder die Warnung, alle Jahre wieder, aber nicht am 30. August. Der ADAC empfiehlt Autofahrern für die höher gelegenen Passstraßen vorsorglich Schneeketten mitzunehmen. Das Stilfste Joch zum Beispiel kann derzeit nur mit Ketten befahren werden.
1: Das ist doch alles wunderschön, nicht? Ja. Nur, ich meine, die Meldung kommt Jahr für Jahr ein bisschen früher. Dieses Jahr schon im August. Ich weiß auch nicht, ob das so das Richtige sein wird.
0: Das liegt wahrscheinlich, ist egal. Wir wollen jetzt nicht.
1: Nein, das liegt garantiert an Tschernobyl.
0: An Tschernobyl.
1: Denn irgendjemand, verdammt nochmal, muss die Schuld einfach tragen.

0: Übrigens, wenn uns gerade der Berg zuhört, ja, also überall klar, nicht? Das Rauschen ist weniger geworden, nicht? Nun kippt da oben mal noch einen auf die Lampe.
1: Und nicht dann, so doll, sonst rauscht es zu sehr.
0: Naja, und dann ist, nicht? Ja. So, Allmachtsrausch und Enzian.

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